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1: Genau, wenn Sie den Platz verlieren und keine Ausbildung haben, Sie werden ja vom System aufgefangen, es ist ja sicher. Niemand muss auf der Straße sitzen in Deutschland, das ist ja auch gut, super, aber es ist zu einfach. Und es ist meiner Meinung nach, der Anspruch an meine Generation ist zu gering. Das ist meine Meinung, weil es gibt immer mehr Möglichkeiten, irgendwo sich doch durch irgendwelche Löcher zu schlingeln, wie man doch durchs Leben kommt. Aber es ist nicht mehr so dieser Druck, meiner Meinung nach, wie früher da, du musst jetzt Gas geben, damit du durchs Leben kommst. Und jetzt ist meiner Meinung nach so, ob du was machst oder nicht, im schlimmsten Fall kriegst du eine Wohnung und sitzt zu Hause. Das ist das Schlimmste, was dir passieren kann. Du hast immer ein Dach über dem Kopf, kriegst immer was zu essen. Und das, finde ich, war damals nicht so.
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1: Aber es ist eh interessant, was Orbáns künftige Rolle in Europa sein wird. Ja, jetzt ist er ja aufgestiegen vom gedissten Schmuddelkind zum Lieblingseuropäer des neuen US-Präsidenten. Das darf man ja nicht unterschätzen. Ja, Donald Trump spricht sehr gerne mit Viktor Orbán. Die beiden liegen auf einer Linie.
2: Ja.
1: Und auf der anderen Seite weiß Donald Trump auch ganz genau, wie Europa und vor allem wie in Deutschland über ihn berichtet wird. Und wurde. Das weiß der ganz genau. Und er hat ja jetzt gesagt, nach seinem Wahlsieg hat er schon 70 Länder kontaktiert. Nur beim Olaf, da hieß es noch, kein Schwein ruft mich an. Ja. Keine Sau interessiert sich für mich.
2: Doch, also, Musk tweetet über ihn.
1: Ja, Olaf ist ein Narr, sagt Musk.
2: Auf Deutsch.
1: Auf Deutsch.
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2: Ja, es ist eh schon verrückt. Er hat ja diese Radikalkur im Wahlkampf auch angekündigt und auch in den Jahren vorher immer propagiert. Und man fragt sich schon, wie hat es dieser Politik-Outsider ohne finanzielle Mittel, ohne Partei geschafft, die Menschen hinter sich zu bringen und zum Präsidenten gewählt zu werden mit 56%?
3: Ja, das ist, wie gesagt, das Wunder. Wie ist das möglich, dass so jemand als Polit-Outsider ohne Struktur, ohne Partei, ohne Polit-Erfahrung und mit solch radikalen Ideen der Präsident wird? Ja, und da gibt es verschiedene Erklärungsgründe. Ja, also zum einen natürlich die Situation, in der Argentinien war. Man hatte gesehen, dass es mit dem Sozialismus nicht funktioniert. Dann gab es eine so Mitte bürgerliche Regierung von 2016, 2019 unter Präsident Macri. Die hat aber nur zaghafte Reformen gemacht. Die hat sich nicht getraut, da wirklich ranzugehen.

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Der Berliner Kandidat Ludwig von Jagow für die Partei Volt hat sich für ein Ende der Brandmauer zur AfD ausgesprochen und damit seine eigene Partei gegen sich aufgebracht. Der 58-jährige Rechtsanwalt kandidiert bei der Abgeordnetenhauswahl im Wahlkreis in Steglitz-Zehlendorf und steht zudem auf Platz 4 der Volt-Liste für die Bezirksverordnetenversammlung. Immer mehr Politiker stellen inzwischen die Brandmauer in Frage, mit der die AfD bislang von politischen Mehrheiten ferngehalten wurde. Nach Warnungen von Insidern vor einer sogenannten KI-Apokalypse fordert der Sprecher des US-Repräsentantenhauses ein Gipfeltreffen. Mike Johnson möchte, dass führende KI-Verantwortliche sich mit dem Kongress und dem Weißen Haus zusammensetzen und Sicherheitsgesetze vereinbaren. Gleichzeitig sagte er, die USA dürften China dabei aber keinen Vorsprung überlassen. Die Regierung müsse parallel trotzdem rasch auf wachsende Warnungen vor künstlicher Intelligenz reagieren. Darunter Warnungen, fortgeschrittene Systeme könnten eine Bedrohung für die Menschheit darstellen. Die BRICS-Staaten fordern die Aufhebung einseitiger und sekundärer Sanktionen und bezeichneten diese als illegal. Außerdem heißt es in der Abschlusserklärung ihres aktuellen Treffens, die BRICS-Staaten beabsichtigen, ihre Arbeit fortzusetzen, um Mechanismen für grenzüberschreitende Zahlungen und die Verwendung nationaler Währungen zu schaffen. Sie wollen sich somit weiter vom US-Dollar abkoppeln. 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
1: Sehnen sich nach einer Heimat oder nach einer heilen Welt, gerade in dieser verletzten Zeit, in der wir jetzt sind, sehnen sich die Menschen danach, einfach nach Normalität, nach Geborgenheit, ich würde sagen, einer heilen Welt, das trifft schon sehr gut. Und nach einer Beständigkeit, also nicht nach etwas, was morgen wieder zu Ende ist.
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1: Das ist auch das, was ich nicht verstehe bei diesen Politikern, habe ich ja gesagt, dass sie selber nicht kapieren, dass sie es dadurch überhaupt erst bekannt machen. Also wenn man sich überlegt, dass Herr Habeck 735 Klagen laufen hat wegen so einem Mist, dass irgendeiner ihn Schwachkopf genannt hat oder so und dann noch in einer Variation einer Haarwaschmittelwerbung, also eine satirische Überhöhung im Grunde genommen, egal welches Niveau, aber immerhin, und dagegen zu klagen, also das ist, jetzt weiß jeder in Deutschland, wer Herrn Habeck nicht kannte und auf den Namen nicht konnte, wird immer sagen, wie heißt denn der? Na, der Schwachkopf. So, so, das ist in dem Gedächtnis der Leute drin. Genauso wie bei Frau Strack-Zimmermann, die klagt gegen eine Frau, dass sie die als Flintenweib bezeichnet hat. Ja, oder Erdogan, nicht? Jedem ist im Begriff, im Kopf jetzt, wenn er von Erdogan spricht, war da nicht was mit Ziegenficker?
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1: Und der Punkt ist, was interessant ist, damals im Osten, sowohl in Ostdeutschland als auch im Rest des sogenannten Ostblocks, man wusste genau zwei Dinge. A, man wusste, das System, in dem ich lebe, funktioniert nicht. Das war den Menschen ab den 80er Jahren vollkommen klar. Und B, man hatte eine Alternative. Man hatte den sogenannten Kapitalismus, auch mit Zentralbank, aber immerhin, man hatte den Westen. Und der Unterschied, was ich jetzt sehe in der breiten Bevölkerung, die sich auch vielleicht jetzt mit dem Thema gar nicht intensiv beschäftigen, was ich auch schon in meiner Phase vor Bitcoin gesehen habe, ist, es gibt eine irrsinnig große Unzufriedenheit, aber es gibt keine Alternative. Man weiß nicht, wo man eigentlich hin möchte.

0: 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Die SPD-Bundestagsfraktion will Produktivitätsgewinne aus dem Einsatz künstlicher Intelligenz stärker zur Finanzierung des Sozialstaats heranziehen. Damit zielt die geplante KI-Steuer ausgerechnet auf jene zusätzlichen Erträge, die Unternehmen durch Automatisierung, Digitalisierung und effizientere Produktion erwirtschaften wollen. Die SPD begründet den Vorstoß mit möglichen Ausfällen bei Lohnsteuern und Sozialbeiträgen, falls KI menschliche Arbeit ersetzt. Die SPD will somit zusätzliche Einnahmen aus dem Wachstum abschöpfen, bevor dieses Wachstum überhaupt entstanden ist. Es wird ernst für Kryptoanleger. Nachdem Bundesfinanzminister Lars Klingbeil, SPD, bereits im Juli angekündigt hatte, Gewinne aus Kryptoanlagen künftig stärker besteuern zu wollen, hat er nun einen Gesetzentwurf zur Reform der Besteuerung von Kryptowerten vorgelegt. Demnach sollen Gewinne aus Bitcoin, Ether und anderen Kryptowährungen künftig als Einkünfte aus Kapitalvermögen gelten und mit 25% Abgeltungssteuer plus Solidaritätszuschlag belegt werden, unabhängig davon, wie lange die Coins bzw. Tokens gehalten wurden. Bisher waren Gewinne aus dem Verkauf von Kryptowährungen in Deutschland nach einer Haltefrist von einem Jahr steuerfrei. Der US-amerikanische KI-Entwickler Anthropic hat nach eigenen Angaben 5 Fälle aufgedeckt, in denen Wissenschaftler den Chatbot Claude für potenziell gefährliche biologische Forschung einsetzten. Die Arbeiten hätten die Entwicklung biologischer Waffen unterstützen können. In einem Fall arbeitete ein Wissenschaftler aus einer von Anthropic nicht unterstützten Region mehrere Wochen lang mit Claude an Forschungen zur Anpassung hochpathogener Vogelgrippeviren an Säugetiere. Ein anderes Konto ließ Claude Opus 5 innerhalb von etwa einer Stunde einen vollständigen Förderantrag zur Erforschung von Orthopox-Viren entwerfen. Zu dieser Virusgruppe gehören die Erreger von Pocken und Mpox. 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
1: Externe Revenue statt Steuern. Das ist mehr als ein Wortspiel auch. Das ist ein Wortspruch. Das basiert auf dem Internal Revenue Service der USA. Das ist das Finanzamt. Und Trump sagt eben im Zuge seiner Expansionspolitik, du hast gesagt, großamerikanisches Wirtschaftsreich, sagt er eben, wir schalten um von Steuern, von internen Steuern erheben, nicht die eigenen Bürger schröpfen. Wir holen jetzt per External Revenue Service über Zölle und ja, Tributeinforderungen an das Imperium Amerika das Geld aus dem Ausland. Es gibt eben jetzt Freund und Feind, kann man hart sagen. Es gibt den amerikanischen Markt und alle, die dazugehören wollen. Und es gibt den anderen bösen Markt und da macht er überhaupt keinen Hehl daraus.
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1: Erst die Energiekosten künstlich zu erhöhen, zum Beispiel auch durch den Atomausstieg, und dann aber die Herden irgendwo per Steuergelder abzufedern, das ist eine Strategie, die ist nicht nachhaltig. Sie wird deswegen auch nicht funktionieren und es wird in den nächsten 2-3 Jahren dort auch große Veränderungen geben müssen.

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1: Und es geht nicht darum, es geht keinem darum, zu vermeiden, dass der Mensch krank wird. Und eigentlich ist das für mich eine Aufgabe der WHO, und zwar nicht im Zwang und nicht über Impfung und über irgendwelche Genbehandlungen und so eine Scheiße, sondern die Aufgabe der WHO muss doch eigentlich sein, die Menschheit gesünder zu halten und zu bewahren davor. Und da kann man mahnen gegen das Rauchen und gegen Zucker essen und alles das. Das gehört für mich irgendwie auch mit dazu, aber eben nicht mit Zwang, sondern mit Aufklärung und solche wichtigen Themen, also Zellgesundheit zum Beispiel. Das ist ein Thema eigentlich, was weltweit interessant ist. Und da kann man sehen, dass zum Beispiel in gewissen Regionen werden die Menschen eben viel älter, weil sie sich entsprechend besser ernähren und so. Und das zu kommunizieren, könnte ja ein gutes Thema sein. Aber genau darum kümmern sie sich nicht, sondern was sie eigentlich sind, sie sind ein Absatzförderer von der Pharmaindustrie. Und das ist, glaube ich, das große Problem an der Geschichte. Ja. Und deswegen finde ich es gut, dass die Amis austreten. Ich finde...
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0: 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Es wird ernst für Kryptoanleger. Nachdem Bundesfinanzminister Lars Klingbeil, SPD, bereits im Juli angekündigt hatte, Gewinne aus Kryptoanlagen künftig stärker besteuern zu wollen, hat er nun einen Gesetzentwurf zur Reform der Besteuerung von Kryptowerten vorgelegt. Demnach sollen Gewinne aus Bitcoin, Ether und anderen Kryptowährungen künftig als Einkünfte aus Kapitalvermögen gelten und mit 25% Abgeltungssteuer plus Solidaritätszuschlag belegt werden, unabhängig davon, wie lange die Coins bzw. Tokens gehalten wurden. Bisher waren Gewinne aus dem Verkauf von Kryptowährungen in Deutschland nach einer Haltefrist von einem Jahr steuerfrei. Saudi-Arabien drängt Washington zu direkten militärischen Maßnahmen gegen die von Iran unterstützten Houthi-Rebellen. Der schnelle Vormarsch am Freitag löste dringende Gespräche auf höchster Ebene in Riad und Washington aus. Der Kronprinz habe in den vergangenen 24 Stunden mehrmals mit Trump über die eskalierende Lage im Jemen gesprochen. Die USA wollen vorerst keine direkten militärischen Maßnahmen ergreifen. Trump habe bin Salman jedoch mitgeteilt, dass Washington Saudi-Arabien mit Aufklärungs- und Zielunterstützung helfen werde. Nach Warnungen von Insidern vor einer sogenannten KI-Apokalypse fordert der Sprecher des US-Repräsentantenhauses ein Gipfeltreffen. Mike Johnson möchte, dass führende KI-Verantwortliche sich mit dem Kongress und dem Weißen Haus zusammensetzen und Sicherheitsgesetze vereinbaren. Gleichzeitig sagte er, die USA dürften China dabei aber keinen Vorsprung überlassen. Die Regierung müsse parallel trotzdem rasch auf wachsende Warnungen vor künstlicher Intelligenz reagieren. Darunter Warnungen, fortgeschrittene Systeme könnten eine Bedrohung für die Menschheit darstellen. 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
1: Und der andere Mythos ist, dass der Staat das Effizienz macht oder die optimale Menge an Infrastruktur bereitstellt. Gerade in Argentinien ist es so gewesen, dass diese Infrastrukturprojekte eigentlich ein Selbstbedienungsladen für Unternehmer mit guten Verbindungen zur politischen Macht gewesen sind. Also da wurden Infrastrukturprojekte vergeben zu völlig überhöhten Preisen an Unternehmer, die eben eine gute Beziehung zum politischen System hatten, beziehungsweise die einen Teil dann dem politischen System zurückgegeben haben. Das heißt, sie haben Geld den Politikern gegeben, dass sie dann diese Unternehmer auswählen für diese Projekte. Das hat dann dazu geführt, zu völlig überteuerten Projekten und zu einer unheimlichen Verschwendung von Ressourcen.
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1: Und das Witzige ist, dass es medial wird schon vorbereitet, dass Trump schuld sein wird am wirtschaftlichen Untergang Deutschlands. Ja. Die Welt schreibt, die Wahrscheinlichkeit ist groß, dass der neue US-Präsident hohe Zollmauern errichten wird, um die heimische Produktion abzuschirmen und ausländische Konkurrenz außen vor zu halten. Die hiesigen, also unsere Exporteure, trifft das besonders. Verzeichnet die Exportnation Deutschland doch einen hohen Handelsbilanzüberschuss mit den Vereinigten Staaten. So, Putin und Trump zerstören Deutschland. Ja. So einfach ist das. Und Robert Habeck will Kanzler werden. Ja. Hast du dieses völlig infantile Video gesehen?
2: Ja, habe ich.
1: Da hat er so ein Armbändchen an. Also Habeck ist wieder zurück auf Ex, wo er geflüchtet war, ja, um dort den Kampf gegen rechts aufzunehmen. Und dann macht er so ein kleines infantiles Video, wie er da sowas liest oder schreibt und pfeift da so ein bisschen Grönemeyer vor sich hin und hat dann so ein Taylor Swiftie-Armband an und da drauf steht Kanzlerschaft. Also wirklich, das wird immer schlechter.
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1: Also wer jetzt ein reduziertes Vokabular hat, dem fehlen eben auch die Worte, um Sachverhalte differenziert beschreiben zu können. Was wiederum ja eigentlich die Grundlage ist, damit wir uns demokratisch auch im Dissens miteinander auseinandersetzen können. Wenn mir da das Vokabular fehlt und ich habe auf einmal nur noch 50 Worte dafür, dann ist eben am Ende des Tages plus minus, hau drauf. Vielleicht brauche ich dann gar nicht mehr reden. Und ja, das finde ich, mit Sprache fängt es wirklich an und hört es auch irgendwo auf. Also wir haben natürlich noch das Glück, dass uns sprachliche Quellen zur Verfügung stehen, aus denen wir ableiten können, wie Sprache auch einmal war, die wir uns auch

0: 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Der US-amerikanische KI-Entwickler Anthropic hat nach eigenen Angaben 5 Fälle aufgedeckt, in denen Wissenschaftler den Chatbot Claude für potenziell gefährliche biologische Forschung einsetzten. Die Arbeiten hätten die Entwicklung biologischer Waffen unterstützen können. In einem Fall arbeitete ein Wissenschaftler aus einer von Anthropic nicht unterstützten Region mehrere Wochen lang mit Claude an Forschungen zur Anpassung hochpathogener Vogelgrippeviren an Säugetiere. Ein anderes Konto ließ Claude Opus 5 innerhalb von etwa einer Stunde einen vollständigen Förderantrag zur Erforschung von Orthopox-Viren entwerfen. Zu dieser Virusgruppe gehören die Erreger von Pocken und Mpox. Die SPD-Bundestagsfraktion will Produktivitätsgewinne aus dem Einsatz künstlicher Intelligenz stärker zur Finanzierung des Sozialstaats heranziehen. Damit zielt die geplante KI-Steuer ausgerechnet auf jene zusätzlichen Erträge, die Unternehmen durch Automatisierung, Digitalisierung und effizientere Produktion erwirtschaften wollen. Die SPD begründet den Vorstoß mit möglichen Ausfällen bei Lohnsteuern und Sozialbeiträgen, falls KI menschliche Arbeit ersetzt. Die SPD will somit zusätzliche Einnahmen aus dem Wachstum abschöpfen, bevor dieses Wachstum überhaupt entstanden ist. Die BRICS-Staaten fordern die Aufhebung einseitiger und sekundärer Sanktionen und bezeichneten diese als illegal. Außerdem heißt es in der Abschlusserklärung ihres aktuellen Treffens, die BRICS-Staaten beabsichtigen, ihre Arbeit fortzusetzen, um Mechanismen für grenzüberschreitende Zahlungen und die Verwendung nationaler Währungen zu schaffen. Sie wollen sich somit weiter vom US-Dollar abkoppeln. 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
1: Ich finde das unheimlich spannend, denn Habeck hatte ja vorgehabt und auch der Bundeskanzler, dass Deutschland als wirkliches Beispiel für die Welt herhält. Das tut es jetzt. Und zwar als schlechtestes Beispiel, wie man es nicht macht. Das war zwar anders gemeint, aber insofern hat Deutschland der Welt einen Gefallen getan, nämlich durch eine völlig verfehlte, verdummte Politik den anderen zu zeigen, wie man es nicht macht. Ist allerdings dabei selbst unter die Räder gekommen. Und das ist das Tragische dabei. Aber da wir wissen, dass die Deutschen natürlich auch immer über eine relativ starke Energie verfügen, gerade wenn sie am Boden liegen, ist die Gefahr oder die Wahrscheinlichkeit relativ groß, dass sie nämlich den Wiederaufbau auch wieder schaffen werden. Und das ist die gute Nachricht.

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1: Wer kauft denn die ganzen Staatsanleihen? Das ist eine sehr berechtigte Frage. Das sind also Zentralbanken, es sind Regierungseinheiten, die Risiko managen und damit auch den Zins beeinflussen wollen.
2: Und die kaufen die, das sagst du ja auch immer wieder, weil sie es müssen zum Teil. Es gibt gesetzliche Vorschriften, da steht dann drin, ihr müsst so und so viel Prozent davon kaufen. Und was ich von dir gelernt habe, besonderer Verkaufstrick, die Dinger werden dann per Gesetz als Nullrisiko eingestuft. Und weil sie Nullrisiko sind, können also Banken im Prinzip beliebig viele davon kaufen, egal was für ein Schrott das ist, weil sie die verbuchen können als kein Risiko.
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1: Also Friedrich Merz hat in einer Rede darüber referiert, dass auf deutschen Sparkonten ca. 2,8 Billionen Euro liegen, die letztendlich ja, wenn man ihnen ein, er hat es ausgedrückt, akzeptables Angebot im Zins macht, ja zum Klimasparen animiert werden können. Klimasparen heißt hier nichts anderes, als den Staat weiter zu finanzieren in Klimaprojekten, die letztendlich, wir sprechen über andere Dinge als über Politik, die auch finanziell einfach nichts bringen. Und hier,
2: also eine Art Anleihe, so, also eine Kredite, die der Bürger dem Staat geben soll,
1: genau,
2: damit der Staat damit fürs Klima arbeitet.

0: 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AfD-Frontfrau Alice Weidel versicherte in einem Interview, dass die Hilfe für die Ukraine eingestellt würde, sollte die Alternative für Deutschland an die Macht kommen. Außerdem sprach auch sie sich für die Abschiebung wehrpflichtiger Ukrainer aus. In diesem Zusammenhang verwies die AfD-Chefin auch auf die in Deutschland lebenden Syrer, die ihrer Meinung nach in ihre Heimat zurückkehren müssten. Und dasselbe gilt natürlich auch für die mehr als 1 Million Ukrainer, die Bürgergeld beziehen. All das ist nicht mehr finanzierbar, sagte sie. Zuvor hatte Außenminister Johann Wadephul die Äußerung des CSU-Vorsitzenden und bayerischen Ministerpräsidenten Markus Söder unterstützt, wonach ukrainische Männer im wehrpflichtigen Alter, die sich derzeit in Deutschland aufhalten, in die Ukraine zurückkehren sollten. Der deutsche Außenminister merkte an, dass die Bundesregierung Kiew bei der Rückführung dieser Männer in ihre Heimat unterstützen könnte, insbesondere durch die Bereitstellung von Daten über den Aufenthaltsort der Ukrainer in Deutschland. Nach dem AfD-Erdrutsch-Sieg in Sachsen-Anhalt blickt Deutschland nach Niedersachsen. Die Kommunalwahl ist der nächste Stimmungstest für Kanzler und CDU-Chef Friedrich Merz. Die erste Hochrechnung zeigt, die CDU verliert deutlich, die AfD legt zweistellig zu. Nach der Hochrechnung von Infratest DIMAP kommt die CDU in Niedersachsen nur noch auf 27,7% und verliert 4 Punkte. Die SPD liegt bei 24,5%, büßt ebenfalls deutlich ein. Größter Gewinner ist die AfD. Sie legt um 11,9 Punkte zu und erreicht 16,5%. Auch die SED-Nachfolger, die Linke, gewinnt hinzu und kommt auf 5,9%. Die Grünen fallen auf 13,6%, die FDP rutscht mit 3,6% weiter ab. Unter dem Eindruck der VW-Krise mit massenhaften Arbeitsplatzverlusten entschieden sich die Wähler in Wolfsburg interessanterweise trotzdem wieder für die CDU. Bei der Oberbürgermeisterwahl holte Amtsinhaber Dennis Weilmann, CDU, mit 50,1% sogar knapp die absolute Mehrheit. Der Berliner Kandidat Ludwig von Jagow für die Partei Volt hat sich für ein Ende der Brandmauer zur AfD ausgesprochen und damit seine eigene Partei gegen sich aufgebracht. Der 58-jährige Rechtsanwalt kandidiert bei der Abgeordnetenhauswahl im Wahlkreis in Steglitz-Zehlendorf und steht zudem auf Platz 4 der Volt-Liste für die Bezirksverordnetenversammlung. Immer mehr Politiker stellen inzwischen die Brandmauer in Frage, mit der die AfD bislang von politischen Mehrheiten ferngehalten wurde. 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
1: Ich bin nicht dafür, dass Menschen permanent Kokain konsumieren oder ähnliches tun, damit arbeiten und Auto fahren. Nein, und bin auch dafür, dass es strafbar ist, unter solchem Einfluss Auto zu fahren, gar keine Frage. Also aber ihnen den Zugang zu verwehren, da bin ich komplett dagegen.
2: Aber was mich natürlich interessiert, ist der Drogenbeauftragte der russischen Staatsregierung, was Kevan dazu sagt. Er ist ja kein besonderer Alkoholfreund.
3: Ich bin hier heute als Vertreter des Mullah-Regimes, möchte an dieser Stelle mal gleich sagen.
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1: Und die Chinesen, die planen eben über einen Zeitraum, der länger ist als die nächste Wiederwahl. Also Xi hat natürlich auch seine politische Position verändert und gestärkt. Aber die Chinesen haben schon immer nach einem 50-Jahres-Plan gearbeitet, während gerade in Europa auf 4 Jahre maximal geplant wird, nämlich dass die verantwortlichen Politiker wiedergewählt werden.
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2: Wasser wird in Zukunft ein fantastisch knappes Gut sein. Investieren Sie in Wasser.
3: Das ist blaue pervers. Gold.
2: Das blaue Gold. Das ist pervers. Das muss man einfach mal sehen. Wasser ist Leben. Mit Leben muss man anders umgehen. Man kann es nicht einsperren. Man kann es nicht haltbar machen. Man kann es nicht künstlich verknappen. 1 Milliarde Menschen weltweit hat nicht genug Wasser zum Leben. Und wie viele Tiere, wie viele Regionen verlieren ihr Wasser? Das ist alles menschengemacht. Das liegt an diesem Gedanken, wir wollen das künstlich verknappen. Es gibt ganz andere Arten, Menschen mit Wasser zu versorgen, die Natur mit Wasser zu versorgen. Die versorgt sich selber, wir müssen es gar nicht tun. Ja.
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Eine Woche nach der Landtagswahl in Sachsen-Anhalt und vor den Wahlen in Mecklenburg-Vorpommern und Berlin fällt die Union laut der vom Institut YouGov gemessenen Wählergunst bundesweit auf ein neues historisches Tief. Wenn am nächsten Sonntag Bundestagswahl wäre, würden laut der Umfrage aktuell nur noch 18% CDU/CSU wählen und damit 2 Prozentpunkte weniger als bei der YouGov-Umfrage im August. Die AfD bleibt demnach stärkste Partei und kommt jetzt auf 29%. Das bedeutet ein Plus von 1 Prozentpunkt gegenüber dem Vormonat. Wenige Tage vor der Berliner Abgeordnetenhauswahl hat linken Spitzenkandidatin Elif Eralp für mehr Einbürgerungen geworben. Im TV-Duell bei Welt

0: TV mit CDU-Spitzenkandidat Stefan Evers nannte sie dabei ausdrücklich auch den Zugang zum Wahlrecht. Natürlich möchte ich auch die Einbürgerungszahlen erhöhen, dass mehr Menschen auch Zugang zum Wahlrecht haben und auch zur deutschen Staatsbürgerschaft, sagte Ehralp. Wenn Menschen gute und gleiche Rechte haben, könnten sie sich noch stärker einbringen, argumentierte sie. AfD-Chefin Weidel würde Friedrich Merz bei einer hypothetischen Direktwahl des Bundeskanzlers deutlich schlagen. Das zeigt eine neue INSA-Umfrage, die Apollo News vorliegt. Die AfD-Chefin kommt auf 31%, der amtierende Bundeskanzler lediglich auf 17%. Markus Söder schneidet deutlich besser ab. Bei einer Direktwahl zwischen dem CSU-Chef und Weidel würden 34% für Söder und 26% für Weidel stimmen. 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Bial bezog sich auf einen jüngsten Vorfall während eines OpenAI-Tests, wobei KI-Agenten aus einer kontrollierten Umgebung ausgebrochen und ein anderes Unternehmen ins Visier genommen haben sollen, nachdem sie zu dem Schluss gekommen waren, dass dort Antworten auf die ihnen gestellten Tests liegen könnten.
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1: Elon Musk, bei allem, was er geleistet hat, ist ein Mann, der ein Sozialkreditsystem einführen möchte. Das hat er auch ganz öffentlich, ganz offiziell auf seiner Plattform angekündigt. Er hat es so formuliert, dass es, ich glaube, um positive Nachrichten geht, die in Zukunft in den Texten zu stehen haben. Und die negativen, auch die negativen Worte, die führen dazu, dass die Reichweite begrenzt werde, weil es gäbe schließlich Freedom of Speech, aber nicht Freedom of Reach, zwinker, zwinker, ihr versteht. Die Reichweite, die mag man wohl herabsetzen auf Twitter, das ist trotzdem noch Redefreiheit, es hört halt nur keiner mehr. Ja, das nennt sich dann Canceln und kommt aufs Gleiche raus. Und das ist auch nichts Überraschendes, denn ich bin da ganz bei meinem geschätzten Kollegen Hermann, dem Banker, und er sagt, Elon Musk ist ein solcher Autist, der lügt nicht.
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1: Es mögen Zweifel bestehen, ob es überhaupt möglich ist, eine wirklich schwere Pandemie wirksam zu bekämpfen, ohne mit den ergriffenen Maßnahmen ein schlimmeres Zerstörungswerk anzurichten, als es durch den gefährlichen Krankheitserreger erreicht würde. Erschwerend kommt hinzu, dass Gewissheit über die Gefährlichkeit eines Krankheitserregers erst dann besteht, wenn Interventionen nur noch reduzierte Wirksamkeit hätten.
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1: In den USA ist das so, wenn man als Unternehmer sagt, okay, die Idee leuchtet mir ein, ja, und ich lege jetzt mal eine Million auf den Tisch. Und wenn die Million weg ist, kann ich die privat abschreiben. Dann habe ich die halt in den Sand gesetzt. Hier kann ich die Million auf den Tisch legen, nachdem ich sie versteuert habe. Und wenn sie weg ist, ist sie halt weg. Das heißt, die steuerliche Anrechenbarkeit von verlorenen Forschungsinvestitionen ist in Deutschland nicht möglich. Nur mit fürchterlichen rechtlichen Konstruktionen, die aber dann auch alle irgendwann nicht mehr ziehen. Das heißt, ich habe viele, viele Millionen eigenes Kapital in Forschung, in private Forschung gesteckt. Wir sind extrem weit. Und jetzt die nächste Stufe ist, wie skaliere ich in Deutschland? Aber jetzt geht es nicht mehr um 2 Millionen, jetzt geht es um 60 Millionen Euro, um den nächsten Schritt zu machen. So, zu wem geht man dann? Zu einer Bank? Ja, sagte, das verstehen wir gar nicht.
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Jetzt Meldungen aus der Trigger FM Redaktion. CDU-Bundesfamilienministerin Karin Prien und die saarländische SPD-Ministerpräsidentin Anke Rehlinger unterstützen Hendrik Wüsts Vorstoß für eine Prüfung weiterer verfassungsrechtlicher Schritte gegen die AfD. Bei Karen Mioska stellten sich beide hinter die vorgeschlagene Bund-Länder-Arbeitsgruppe. Für die bevorstehende Landtagswahl in Mecklenburg-Vorpommern empfahl Prien ihrer Partei unterdessen, ihre Unterstützung für die SPD-Ministerpräsidentin Manuela Schwesig deutlich zu machen, um den eigenen Landtagseinzug zu sichern. Nordrhein-Westfalens Ministerpräsident Wüst hatte sich bereits unmittelbar nach dem AfD-Wahlsieg in Sachsen-Anhalt für eine solche Arbeitsgruppe ausgesprochen. Der ehemalige Pentagon-Direktor für künstliche Intelligenz, Mark Beal, warnt, dass KI-Systeme

0: Probleme bereits nicht geplantes Verhalten zeigen und Wege finden, um Sicherheitsvorkehrungen zu umgehen, die sie eigentlich eindämmen sollen. Das wecke Sorgen darüber, was passieren könnte, wenn die Technologie noch leistungsfähiger wird. Die US Space Force hat offiziell die Stationierung von Waffen im Weltall bestätigt. Es kämen kinetische und nicht kinetische Mittel zum Einsatz, die sowohl offensiv als auch defensiv eingesetzt werden könnten. US Space Force erklärte außerdem, auch China entwickle und betreibe Weltraum- und Weltraumabwehrfähigkeiten als Teil einer Strategie zur Modernisierung ihres Militärs. Und Russland betrachte ebenfalls den Weltraum als Kriegsschauplatz. 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Bial bezog sich auf einen jüngsten Vorfall während eines OpenAI-Tests, wobei KI-Agenten aus einer kontrollierten Umgebung ausgebrochen und ein anderes Unternehmen ins Visier genommen haben sollen, nachdem sie zu dem Schluss gekommen waren, dass dort Antworten auf die ihnen gestellten Tests liegen könnten.
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1: Oder freiwillig Sicht für Gold entscheiden oder für Bitcoin. Ja, aber wenn Menschen sehr, sehr alt sind, dann haben sie vielleicht den Zugang zu Bitcoin nicht. Also würde ich mir nie anmaßen zu sagen, Bitcoin ist für jeden was. Das ist einfach nicht richtig. Und so ist es eben bei dem Schweinezyklus auch, dass man nicht weiß, wie die Präferenzen der Menschen sind. Deswegen scheitert ja auch die Zentralplanwirtschaft, weil man eben die Bedürfnisse nicht kennt, weil man nicht weiß, wie die Knappheitsverhältnisse sind, weil es eben dort keine freien Preisbildungen gibt. Deshalb ist die DDR gescheitert. Und das gleiche Problem haben wir heute auch, wenn wir eben die Geldmenge wahnsinnig ausdehnen, ja, allein den Euro von 1999 bis jetzt um den Faktor 3,4, dann verwässern wir auch da die Preise. Das heißt, wir verändern die komplette Produktionsstruktur eines Landes und riskieren dann, dass wir auch so ein geldsozialistisches System haben, wie Roland Bader das nannte. Ne? Und das ist so der Zugang. Deswegen ist es ganz schwer, dieses menschliche Handeln zu planen oder irgendwie zu prognostizieren.
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1: Ich stelle mir die Frage, ob Menschen informiert werden wollen oder ob sie Geschichten hören wollen. Und ich glaube, die Tendenz geht eher zu Letzterem. Und ich glaube deshalb, dass deswegen die Nachrichten auch immer krasser werden müssen, dass die Überschriften immer krasser werden müssen. Weil die Menschen wollen im Grunde nur eine Geschichte hören. Ich glaube, die interessieren sich vielleicht eigentlich gar nicht wirklich dafür, dass in China ein Sack Reis umfällt.

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1: Ja, ich meine, während der Baku-Konferenz ist wieder ganz deutlich geworden, dass dort ganz klar abgerichtete, nicht sachverständige Personen oder sachverständige Personen, die auf der Gehaltsliste von bestimmten Systemen stehen, dass die dort eben halt das Mikrofon am meisten vor den Mund gestellt bekommen haben und die wirklichen freien Denker außen vorliegen. Also
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0: 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Jetzt Meldungen aus der Trigger FM Redaktion. Wenige Tage vor der Berliner Abgeordnetenhauswahl hat linken Spitzenkandidatin Elif Eralp für mehr Einbürgerungen geworben. Im TV-Duell bei Welt TV mit CDU-Spitzenkandidat Stefan Evers nannte sie dabei ausdrücklich auch den Zugang zum Wahlrecht. Natürlich möchte ich auch die Einbürgerungszahlen erhöhen, dass mehr Menschen auch Zugang zum Wahlrecht haben und auch zur deutschen Staatsbürgerschaft, sagte Eralp. Wenn Menschen gute und gleiche Rechte haben, könnten sie sich noch stärker einbringen, argumentierte sie. AfD-Chefin Weidel würde Friedrich Merz bei einer hypothetischen Direktwahl des Bundeskanzlers deutlich schlagen. Das zeigt eine neue INSA-Umfrage, die Apollo News vorliegt. Die AfD-Chefin kommt auf 31%, der amtierende Bundeskanzler lediglich auf 17%. Markus Söder schneidet deutlich besser ab. Bei einer Direktwahl zwischen dem CSU-Chef und Weidel würden 34% für Söder und 26% für Weidel stimmen. Bei einem neuen angeblichen Drohnenvorfall haben NATO-Kampfjets, nach eigenen Angaben, eine Drohne über Litauen abgefangen. Das erklärte Litauens Präsident Gitanas Nausėda. Der öffentlich-rechtliche Sender LRT berichtete unter Berufung auf das staatliche Krisenmanagementzentrum NKVC, dass die Drohne in Belarus gestartet worden sei. Das benachbarte Polen gab derweil den Beginn von Lufteinsätzen in seinem Luftraum bekannt. Als Grund nannte Warschau die Aktivitäten von jetangetriebenen Drohnen der Russischen Föderation, die Angriffe auf ukrainisches Gebiet ausführen. Friedensaktivisten gehen von einer sogenannten False-Flag-Aktion aus, um einen Krieg mit Russland zu begründen, der nach ihrer Ansicht gebraucht wird, um den desolaten finanziellen und politischen Zustand der EU zu verschleiern. 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Bial bezog sich auf einen jüngsten Vorfall während eines OpenAI-Tests, wobei KI-Agenten aus einer kontrollierten Umgebung ausgebrochen und ein anderes Unternehmen ins Visier genommen haben sollen, nachdem sie zu dem Schluss gekommen waren, dass dort Antworten auf die ihnen gestellten Tests liegen könnten.
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1: Es gibt sogar Forscher, die behaupten, der Klimawandel sei schuld am Geburtenabsturz. Hauptsache nicht der fette Elefant im Raum. Genauso geht es den Menschen, die am Post-Vac-Syndrom leiden. Ein Leben, das kein echtes mehr ist.
2: Viele berichten über Wortfindungsstörungen oder Störungen des Kurzzeitgedächtnisses. Aber wenn jemand zum Beispiel keine Musik mehr hören kann, der früher sehr viel Musik gehört hat, weil er sagt, das kann ich nicht mehr tolerieren. Oder ich habe einen Patienten, der ist Berufsmusiker, der ist berufsunfähig geworden, weil ihn die eigene Musik nervt. Und der normalerweise löst Musik Glücksgefühle aus. Und das Schlimmste, was allen gemeinsam ist, das habe ich auch in der Studie oder in dem Buch auch als Gruppenintoleranz bezeichnet, dass man zusammen sein mit Menschen in der Gruppe, wenn die durcheinander reden, nicht mehr ab kann. Das ist eine Reizüberforderung offensichtlich und die Patienten ziehen sich zurück und in der Folge isolieren sie sich sozial. Und da wir Menschen soziale Wesen sind, fällt da was ganz Wichtiges im Menschsein weg.
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1: Computer sind verschwunden. Zwei Laptops.
2: Sie sind dann irgendwie ein paar Tage wieder aufgetaucht.
1: Ja, sind wieder da.
2: Aber die waren nicht mehr in dem Tresor, wo sie hätten sein sollen, sondern bei dem Mitarbeiter irgendwo im Schrank.
3: Es wird für das alles eine harmlose Erklärung geben. Und vertrauen Sie nur den offiziellen Verlautbarungen.
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1: Ja, diese Russland-Meldung, die Putin redet.
2: Ja, das ist teilweise eben halt so. Und sie wollen natürlich diese Reden nicht nach außen bringen, weil da natürlich auch eine Logik vielleicht erkennbar ist. Und Logik ist ja ein Begriff für folgerichtig. Und wenn die Folgerichtigkeit des Gegners deutlich wird in einem Gespräch und die dann entgegengestellt wird dem Gestammel der eigenen Leute, und das ist das Problem, was da momentan herrscht, denn die Argumente sind relativ klar auf beiden Seiten und die müssten gegeneinander gestellt werden. Deutschland klärt es so, indem man zum Beispiel RT in Deutschland verbietet, nach dem Motto, das ist ja Propaganda. In ganz Europa. Ja, in der Schweiz ist es zum Beispiel nicht verboten, da darf man RT empfangen zum Beispiel. Aber ich finde das sehr interessant, dass man RT verbietet mit der Argumentation, das ist Propaganda. Und dann gucke ich mir so die westlichen Medien an und denke, aha, die sind also propagandafrei. Und da muss ich wirklich nur noch lachen. Im Gegenteil, wenn alles in die Richtung Propaganda geht, dann müssen möglichst alle Seiten beleuchtet werden. Dann kann man eventuell noch die Mitte rausbekommen, was könnte die Wahrheit sein.
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0: 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Jetzt Meldungen aus der Trigger FM Redaktion. Eine Woche nach der Landtagswahl in Sachsen-Anhalt und vor den Wahlen in Mecklenburg-Vorpommern und Berlin fällt die Union laut der vom Institut YouGov gemessenen Wählergunst bundesweit auf ein neues historisches Tief. Wenn am nächsten Sonntag Bundestagswahl wäre, würden laut der Umfrage aktuell nur noch 18% CDU/CSU wählen und damit 2 Prozentpunkte weniger als bei der YouGov-Umfrage im August. Die AfD bleibt demnach stärkste Partei und kommt jetzt auf 29%. Das bedeutet ein Plus von 1 Prozentpunkt gegenüber dem Vormonat. Thüringens Ministerpräsident Mario Vogt sieht nach der schweren Wahlniederlage der CDU in Sachsen-Anhalt dringenden Handlungsbedarf für seine Partei. Die AfD habe es zuletzt besser verstanden, den Menschen Hoffnung zu vermitteln. Kritiker von Mario Vogt, dem erst kürzlich offiziell der Doktortitel entzogen wurde, meinen auf X, dass Hoffnung machen nichts mehr nützt und nur noch Taten zählen. CDU-Bundesfamilienministerin Karin Prien und die saarländische SPD-Ministerpräsidentin Anke Rehlinger unterstützen Hendrik Wüsts Vorstoß für eine Prüfung weiterer verfassungsrechtlicher Schritte gegen die AfD. Bei Karen Mioska stellten sich beide hinter die vorgeschlagene Bund-Länder-Arbeitsgruppe. Für die bevorstehende Landtagswahl in Mecklenburg-Vorpommern empfahl Prien ihrer Partei unterdessen, ihre Unterstützung für die SPD-Ministerpräsidentin Manuela Schwesig deutlich zu machen, um den eigenen Landtagseinzug zu sichern. Nordrhein-Westfalens Ministerpräsident Wüst hatte sich bereits unmittelbar nach dem AfD-Wahlsieg in Sachsen-Anhalt für eine solche Arbeitsgruppe ausgesprochen. 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Bial bezog sich auf einen jüngsten Vorfall während eines OpenAI-Tests, wobei KI-Agenten aus einer kontrollierten Umgebung ausgebrochen und ein anderes Unternehmen ins Visier genommen haben sollen, nachdem sie zu dem Schluss gekommen waren, dass dort Antworten auf die ihnen gestellten Tests liegen könnten.
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1: Ein Europa der tausend Liechtensteins. Das ist ja immer so dieses Wort, was da fällt. Und ich meine, wir hatten auch jetzt zum Thema Geld wieder, wir hatten im Mittelalter 600 Münzprägestätten. Ja, dann ist es nicht so einfach, das Geld zu verschlechtern. Weil dann verwenden die Menschen nur noch das, was vollwertige Edelmetallgelder ausmachte damals. Und damals wurde eben auch in der harten Münze wurden Schulden gerechnet. Das heißt, man hatte nicht den Anreiz, sich durch Geldverschlechterung zu entschulden. Heute ist Geldverschlechterung ein Geschäftsmodell. Ja, man kauft in Dollar und Co., verschuldet man sich, kauft reale Werte, die steigen im Preis. Und man weiß genau, es wird Geld gedruckt, also hilft mir die Geldverschlechterung bei der Tilgung. Das war damals durch diese 600 Münzprägestätten einfach nicht möglich. Natürlich ist es dann auch komplexer in der heutigen Zeit mit der IT kein Problem, das abzubilden. Überhaupt kein Thema.
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1: Wir werden niemals irgendeine Regelung finden, dass wir alle Minderheiten irgendwie einbeziehen. Und die deutsche Sprache ist eine unglaublich farbenfrohe Sprache. Man sieht sofort Bilder, wenn man spricht. Man kann so kreativ werden. Und es ist einfach wahnsinnig, was man mit dieser Sprache machen kann. Und Sie haben eben schon erwähnt, es ist richtig, ich bin Schauspielstudentin. Und wenn ich dann Stanislavski, Faust oder irgendwas lese, dann lese ich das und ich sehe die Bilder. Und ich denke mir, Hammer! Wie die Menschen damals schreiben konnten, das würden wir alle hier nicht mehr hinkriegen. Und es ist so eine Farbe und es ist so schön. Und dann laufe ich durch Berlin und sehe dann an jedem zweiten Haus einen Regenbogen fahren und irgendwelche gegenderten Werbeplakate und denke mir, gut, wo sind wir jetzt gelandet? Also ja, kurz gesagt, Gendern, absolutes schwachsinniges Bild, ja.
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1: Wir haben gerade in den letzten Tagen gelesen, dass der DAX gerade die 20.000er-Marke überschritten hat. Das heißt, der DAX boomt förmlich, während die Wirtschaft in sich zusammenbricht, was wir alle spüren. Wie ist das eigentlich vereinbar miteinander? Ganz eindeutig, im DAX-Konzern, also im DAX, das ist ja quasi ein Index der größten Konzerne in Deutschland, der in Deutschland ansässigen Konzerne, sind also quasi nur Großkonzerne beinhaltet, die auch weltweit aktiv sind. Also BASF zum Beispiel macht in Deutschland Milliarden an Minus. Insgesamt weist der Konzern aber ein Plus aus, weil im Ausland das Geschäft gemacht wird. Und wenn dann beispielsweise die DAX-Konzerne, die eigentlich nicht die deutsche Wirtschaft widerspiegeln, sondern die internationale Wirtschaft widerspiegeln, dass die steigen im Verhältnis zu den binnenwirtschaftlichen Zusammenbrüchen in Deutschland, dann wird das plötzlich verständlich. Das heißt, der DAX ist überhaupt kein Maßstab. Auch wenn Herr Habeck sich hinstellt und sagt, guckt euch mal die DAX-Daten an, die deutsche Wirtschaft läuft gut, dort wird die deutsche Wirtschaft gar nicht abgebildet.

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Die US Space Force hat offiziell die Stationierung von Waffen im Weltall bestätigt. Es kämen kinetische und nicht kinetische Mittel zum Einsatz, die sowohl offensiv als auch defensiv eingesetzt werden könnten. US Space Force erklärte außerdem, auch China entwickle und betreibe Weltraum- und Weltraumabwehrfähigkeiten als Teil einer Strategie zur Modernisierung ihres Militärs. Und Russland betrachte ebenfalls den Weltraum als Kriegsschauplatz. AfD-Chefin Weidel würde Friedrich Merz bei einer hypothetischen Direktwahl des Bundeskanzlers deutlich schlagen. Das zeigt eine neue INSA-Umfrage, die Apollo News vorliegt. Die AfD-Chefin kommt auf 31%, der amtierende Bundeskanzler lediglich auf 17%.

0: Markus Söder schneidet deutlich besser ab. Bei einer Direktwahl zwischen dem CSU-Chef und Weidel würden 34% für Söder und 26% für Weidel stimmen. Was lange von der Windkraftlobby als Panikmache abgetan wurde, steht jetzt schwarz auf weiß in einem offiziellen Dokument der EU-Kommission. Die Europäische Chemikalienagentur erarbeitet einen Beschränkungsvorschlag für alle sogenannten Ewigkeitschemikalien. Und Windkraftanlagen gehören ausdrücklich zu den betroffenen Anwendungen. Kritiker meinen, das ist der politische Offenbarungseid einer Kommission, die jahrelang den massiven Ausbau der Windkraft als alternativlose grüne Wende vorangetrieben hat. 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Bial bezog sich auf einen jüngsten Vorfall während eines OpenAI-Tests, wobei KI-Agenten aus einer kontrollierten Umgebung ausgebrochen und ein anderes Unternehmen ins Visier genommen haben sollen, nachdem sie zu dem Schluss gekommen waren, dass dort Antworten auf die ihnen gestellten Tests liegen könnten.
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1: Google hat ja 2004 angefangen mit der Idee, sämtliche Bücher dieser Welt einzuscannen. Ja? Irre. Ja? Also war einer der frühen Mitarbeiter, der sagte, wenn er zu Larry Page, dem Gründer, gegangen ist, mit einer Idee, hier, denk das groß. Das sind Leute, die denken in globalem Maßstab. Und Larry Page hat schon 1998 ist Google gegründet worden. Im Jahr 2000 sagt Larry Page in einem Interview, ja, wir wollen gern, dass Google eine künstliche Intelligenz im Netz wird. Und das ist im Großen und Ganzen das, was wir anstreben. Das ist von vornherein die Marschrichtung gewesen. Deswegen haben die auch die Bücher eingescannt. Das sagte dann auch mal, der Nicolas Carr berichtet das, wo er dann sagt, hier, euer Projekt, wie macht ihr das? Ja, wir machen das nicht, dass das Menschen lesen. Wir machen das, dass das eine künstliche Intelligenz mal liest.
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1: Das wirft eine gewisse Schwermut auf den Augenblick, wenn du das so vorrechnest. Ich danke dir dafür. Es unterstreicht natürlich die Botschaft raus aus Deutschland. Gerade wenn ihr nicht zu den Top-Verdienern in Deutschland gehört. Ich glaube, die obere Grenze für die Einkommens-10% sind immer noch 60.000. Das ist rund 60.000, ist so die Grenze, ab der man zu den oberen Einkommensklassen, dann zu den obersten Einkommensklassen gehört. Nicht nur die, wie wir gerade gehört haben, sind letztlich ja die Maultiere dieser, wirklich, anders kann man es nicht ausdrücken, ja, die Dummen in der Mine dieses Raubbaus. Sind ja genau die Menschen weit unterhalb dieser Grenze, die also täglich schuften dafür, dass dem Regime dieses Geld noch zur Verfügung steht. Für mich spielt ja da auch ganz klar diese Staatsgutschein-CBDC-Vorhaben mit rein. Ich habe die ja immer noch in Verdacht, dass sie das Fiat-Geld eigentlich entwerten wollen. Es schreit alles nach einer Währungsreform, in Anführungsstrichen. Der Euro ist wertlos. Wir haben das in der Lebzeit meiner Großeltern vielfach erlebt. Ich selber habe die dritte Währung in Händen, oder in der Ostmark habe ich nie bezahlt, aber ja, doch schon auf Besuch, aber kenne auf deutschem Boden jetzt die dritte Währung. Ich verwette ja alles Mögliche darauf, dass das der Euro auch nicht die letzte war.
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1: Gott sei Dank, also auch durch meinen Vater und alles, der hat dann gesagt, so jetzt ist Schluss, entweder du fliegst hier raus oder du suchst jetzt neue Freunde, war aber hart damals, weil das waren meine Freunde, aber auch mit Drogen und alles, und dann habe ich gesagt, so Feierabend geht nicht mehr, ich muss das hier durchziehen, ich muss da auch mit denen noch in eine Klasse gehen. So, und dann habe ich gesagt, so entweder machst du jetzt die Schiene, ja, sackst richtig ab in Anführungszeichen, machst auch keine Ausbildung und alles. Und dann habe ich gesagt, okay, das funktioniert nicht, ich mache das jetzt, habe mich von denen abgewandt, habe meinen Hauptschulabschluss, dann noch meinen Realschulabschluss gemacht und habe dann gemerkt, okay, wenn ich das weiter durchziehe und weiter auch, ja, Straftaten mache oder wie auch immer, dann lande ich in der Ecke. So, und dann bin ich in eine Ausbildung gekommen, habe dann auch die harte Schule durchmachen müssen, durch meine Lehrgesellen, und mir tat das in dem Moment gut. So, also das kann ich ganz ehrlich sagen. Also hätte ich diese harte Schule vielleicht dann nicht gehabt, würde ich jetzt hier nicht sitzen.
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